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1: Alexa, Schatz, hörst du mich? Schatz, wie viel Schwänze lutsche ich heute? Alexa!

0: verdammt geiles Barber Fendi Fit.
1: Ich liebe mein verdammt geiles Barberleben Fendi Fit GmbH. So heißt meine Firma, Leute. Gibt es einen Firmenbuch?
0: Ich liebe mein verdammt geiles Leben Fendi
1: nein,
0: Fit
1: nein, ich GmbH. Liebe mein verdammt geiles Barberleben Fendi Fit GmbH.
0: Ich liebe mein verdammt geiles Barber.
1: Meine Firma heißt, ich liebe mein verdammt geiles Barberleben Fendi Fit GmbH.
0: Wann hast du die gegründet?
1: Was? Letzte Woche.

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1: Alexa,